0: doch was ein Glück, sie lebt noch, pfeift aus dem letzten Loch.
1: Sauber.

0: Aber Zabal aber langsamer, unsicher. Die Leuchten werden es an, Tigers verschwinden von der Spitze. Carlos Zabal oder Favorit.
1: Gefallen, gefallen, gefallen, gefallen, gefallen, gefallen, gefallen, gefallen, gefallen.
0: An der Waldstraße kommt der erste Läufer, allein der Japaner schon. Genommen. Geht er noch vorbei? Stopp! Frisch! 200 Meter hinter ihm, das ist Harper. Abgeschüttet von schon, aber noch nicht abgekämpft. Jetzt ganz unten am Beginn der Schreibung das Rudel der folgenden. 4, 5, 6, einer geht vor. Jetzt ist es dann. Innen, Kamila, Simonen. Noch ein Finne, aber schon hat es weit hinter sich. Harper ist hier.